0: vielen Dank für dieses kleine Konzert. Und wieder, ich halte mich jetzt auch gerne raus. Ich höre auch einfach gerne zu. Und
1: ja, genau. Wir sind jetzt gleich fertig. Wir machen jetzt das letzte Stück. Wir sind schon 2 Stunden hier am
0: Flöten.
1: Oder? Okay. Ich gucke, wenn nicht, machen wir zwischendurch aus. Also.

0: Seven of Bam.
1: Wir können einfach so richtig erschöpft klatschen auf die zwei.
2: Getränk, Kaffee.

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0: Ja, oh, oh, Ah, was haben wir denn da? Ich weiß gar nicht genau.
1: Transpose aktiviert.

0: Ich will da besoffen.
1: Er hat den Tag gerülpst.
2: Check mal den.
3: Okay.
2: Willst du ihn aufnehmen?

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0: Klang aufgebaut. Hast du schon mitgemacht? Du hast mal mitgemacht, oder?
1: Die nee. Freundin
2: von mir. Ah. Ja, dann zieh dir mal Kopfhörer an.
1: Warum habt ihr hier so eine Haarbürste?
0: Weil die tolle Geräusche macht.
1: Also.
0: Aha. Du kannst auch ganz langsam mit deinen Fingern drüber schauen.
1: Ah, das ist.
2: Ich würde noch einmal starten.

0: Vielleicht starten wir einfach mal hier mit.
1: Meine Mama hat eine richtig laute so eine Jagdtröte. Eine richtig coole Jagdtröte.
0: Eine Jagdtröte.
1: Und dann pustet man so rein und dann kocht das ganze Leute raus.
2: Wow.
0: Ich blase zur Jagd.
3: Wir sollten mal zur Jagd blasen. Jagd auf fette, fette Milchkühe.
0: Okay. Schnell oder langsam?
3: Ich will Joghurt essen. Wir müssen zur Jagd blasen auf fette, fette Milchkühe.
0: Langsam, so 92.
4: Okay.
0: Oder wir machen so richtig slow.
4: Nee, das hatten wir gestern.
0: 75 oder so.
1: Alter, was habt ihr hier gemacht?
2: Machen wir 90.
0: Mach mal die Augen zu.
1: Ah, das ist cool, ja. Langschuss und dann. Das ist euer Klang oder was? Das ist eine Klangschale. Sowas haben wir auch zu Hause. Ich hab so, also.
0: Ja.
1: Das ist cool.
0: Wenn du mitmachen willst. Ja, nur kurz ein paar Minuten mithören. Keine Angst haben. What is the speed, Monsieur?
2: 90. 1, 2, 3, 4. 1, 2, 3, 4.
4: Jetzt musst du 90. Das funktioniert jetzt nicht. Jetzt den fetten Beat hier mit 92. Musst du Metronom 92 einstellen. 92.

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Das war der Alt-Rock'n'Roller, der Killer, Jerry Lee Lewis. Aufnahmen aus den 80er Jahren, als er eigentlich in so ein Karriereloch gefallen war und sich durch verschiedene Clubs tingelnd irgendwie durchschlagen musste. Meines Wissens stammt diese Aufnahme aus San Diego, Kalifornien. Tja, Leute, heute geht's hier Honky Tonkin', I tell ya. So what? Wie wär's, wenn wir jetzt mal zu unseren schwarzen Kollegen aus dem Metier gehen? Und zwar auf die andere Seite des nordamerikanischen Kontinents, rüber nach Atlanta, Georgia. Da hatten 50 Jahre früher, also vor Jerry Lees Aufnahmen aus den 80ern, nämlich bereits in den 30er Jahren, die folgenden Künstler auf ganz witzige, spritzige Art und Weise solche Art von Musik zelebriert. Das sind ganz frühe Aufnahmen mit den Georgia Cotton Pickers.

frühe Schallplattenaufnahmen aus den Kaschemmen und den Rotlichtbezirken und den schwülstigen Salons der 30er Jahre. Aus dem sogenannten alten Süden der USA. Sexuelle Anzüglichkeiten, schwüle Eckkneipenatmosphäre, tanzwillig wippende Füße, einprägsame Verszeilen mit hohem Wiedererkennungswert. Yup, you got it. Wir hängen gerade ab im Honky Tonk unten an der Main Street. Die Amis würden nun sagen, im Juke Joint. Und zwar wegen der schwarzen Musikanten. Wir hörten in der Reihenfolge die Georgia Cotton Pickers mit einer Aufnahme von 1930 aus Atlanta, Georgia. Danach hörten wir Buddy Moss, eine Spät-30er-Aufnahme aus New York City. Und eben zum Schluss die Mississippi Juke Band, eine Aufnahme von 1936 aus Hattiesburg, Mississippi. So, you're ready for some more? Und darf's inhaltlich etwas härter sein? Also, noch mehr von den besagten Dangerous Women. Come on, boys. Let's go. Let's go honky-tonkin'.

0: Yeah, it's all business. Und außerdem streckenweise pure Pornografie. Die Zensur hielt, also nach meiner Einschätzung, den Daumen da nicht so ganz feste drauf. Hatten ja schließlich alle was davon. Nicht zuletzt die Weißen. Dirty Minds, you know. Eine fiskalische Goldgrube außerdem. Doppelbödigkeit nennt man das, glaube ich wohl. Aufnahmen aus den 30er Jahren. Wir hörten Georgia White, Frankie, auch genannt Half Pint Jackson, and the Harlem Hamfats. Wir hörten Lil Johnson zusammen mit Black Bob. Und der vorletzte Titel, das war, ja, richtig, Sidney Bechet and his New Orleans Footwarmers. Der letzte Titel, das war Coot Grant and Kid Wesley Wilson. Tja, so geht's ab. Boogie Woogie in den Juke Joints und Honky Tonks. So geht's ab. Aber die Mädels, die Damen hatten auch schon immer ein Wörtchen mitzureden. Yeah, come on, let's all go honky tonkin' and let's hit the sawdust dance floor. Honky tonkin'. Welcher Amerika-Reisende kennt den stehenden Alltagsbegriff nicht? Aber was bedeutet das eigentlich, Honky-Tonkin'? Zumeist werden zwei scheinbar zusammengehörige atmosphärische Besonderheiten damit verbunden. Säge, Späne, gestreute, ruppige Tanzkneipen und mehr oder minder ein- oder vieldeutige, swingende Country-Music. Als den kleinsten gemeinsamen Nenner darf Mann oder Frau wohl den dringenden Wunsch nach Arbeitsfeierabend, lockerem sozialen Meeting in mehr oder minder legaler Umgebung, nach Unterhaltung, Zerstreuung und ansteckender Hintergrund bzw. Tanzmucke erwähnen. Hierzulande werden diese Begrifflichkeiten zumeist in erster Linie mit weißer Country-Music verstanden oder mit Rock und Swing. Na, ob das wirklich alles ist? Hören wir mal. Hier gleich mal ganz besonders passend zu den letzten gehörten Tracks ein gewisser Rocky Morales. Das ist der Tenorsaxophonspieler für Dark Sam. Vielen unter euch möglicherweise noch als Sir Douglas bekannt. Eine 80er-Jahre-Aufnahme aus dem guten alten Antone's Blues Club am Stadtrand von Austin, Texas. Eine legendäre Adresse. So, come on now, boys and girls, let's go honky-tonkin'.
1: I think it's time to feature the one and only Mr. Rocky Morales, ladies and gentlemen. Ah, oh, let's all do the honky-tonk. Get your baby. Shake and shimmy. Oh yeah.

0: you had old Joe Barry from Cutoff, Louisiana. He said it like that.
1: Der selige Doug Sam mit einer ganzen Garde exzellenter Musiker aus der Texas-Szene der frühen 80er Jahre aus dem legendären Anton's Blues Club in Austin. Was Mac Rabernack, also Dr. John, für New Orleans ist, das ist Doug Sam für die Texas-Musikszene gewesen. Zum Thema Honky Tonkin geht's hier demnächst locker weiter. Alright, stay tuned. Meet you around here. Bye-bye.

0: Wunschgesellschaft sollte ohne Diskriminierung und Rassismus sein. Und wenn es passiert, sollte eine harte Strafe aufgestellt werden. Außerdem sollten bessere Politiker die Welt führen. Beispielsweise welche, die wirklich die Menschen und die Erde helfen wollen. Die Erde sollte besser geschützt werden. Und wenn wir mehr Gesetze haben,
1: Nun ist es an den Politikern, diese umzusetzen.
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1: 미래의 목소리.
2: Ich wünsche mir, dass in Amerika auch der nächste Präsident im Jahre 2024 darauf achtet, dass es allen Menschen gut geht und dass die Erde weiterhin besteht.
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7: Ich hoffe auf Frost. Ich genieße es, neben jemandem zu tanzen, den ich kenne. Denn manchmal ist es schwierig, im Plural zu fühlen. Mir graut es vor der schlechten blauen Farbe. Ich fürchte, ich muss mit einer neuen Leinwand beginnen. Ich vertraue auf unsere Herkunft. Ich unterstütze die Veränderung. Ich kämpfe für die Gruppe und die Bewegung. Ich kämpfe gegen die schlechte blaue Farbe und ich glaube an Wiederholungen.
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2: When Einstein dreams of time, there's no difference between present, and past.
3: Zukunftsmusik.
4: Zukunftsmusik.
5: Ich hoffe, dass wir in der Zukunft mehr in Spektren denken, weg von entweder oder. Und dass Lobbyismus verboten wird.
6: Ich hoffe, dass wir in der Zukunft mehr in Spektren denken, weg von entweder oder. Und dass Lobbyismus verboten wird.
7: Ich hoffe, dass wir in der Zukunft mehr in Spektren denken, weg von entweder oder. Und

0: Es ist erschreckend, mitzuerleben, wie die neue Hochschulleitung ihre Macht missbraucht, um Kontrolle auszuüben. Ich wünschte, dass die Leitung der Uni der Künste ihre Position weiterhin dazu nutzte, alle Hochschulangehörigen zu schützen und diesen die besten Arbeitsbedingungen zu ermöglichen. Stattdessen erleben wir, dass die neue Leitung der UdK die Hochschulangehörigen kontrollieren will, dass sie uns kontrollieren will und das kontrollieren will, was an der Hochschule passiert.
1: Die dicke Wampe, die mich derzeit stellvertretend für alle anderen Menschen umarmt, wird dahinschmelzen, sobald die Pandemie wieder vorbei ist.
2: Die Zukunft geht den Bach runter. Machen wir eine neue.
3: Gelecek eskisi gibi değil.
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0: fair zu behandeln, zuversichtlich und dankbar zu sein.
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3: Wir erben die Zukunft.
4: Ich wünsche mir, dass in Zukunft keine Autos mit Umweltverschmutzung mehr gibt.
1: Die Zukunft ist nicht mehr so wie früher. Die Zukunft wird kürzer, je länger wir warten.
5: Das Patriarchat ist noch nicht abgeschafft. Ich will das Matriarchat wieder haben.
6: Ich wünsche mir, dass wir der Zukunft gerecht werden, ohne sie zu kennen. Ein Hilfsmittel dafür kann die Fantasie liefern. Wir setzen uns ein paar Jahre ins Voraus und schauen von dort zurück.

0: Confusões.
1: Tu confunde.
2: Ich habe Angst davor, dass die Erde zu heiß wird und dass alle Leute werden sterben und die Tiere auch und dass das Wasser wird austrocknen. Ich habe Angst davor, dass die Erde zu heiß wird und dass alle Leute werden sterben und die Tiere auch und dass das Wasser wird austrocknen. Ich habe Angst davor, dass die Erde zu heiß wird und dass alle Leute werden sterben und die Tiere auch und dass das Wasser wird austrocknen.
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5: Хочу в майбутньому побажати всім мати багато вірних друзів, щоб ніхто не був самотнім, але ніколи не був перенавантаженим. Щоб всі відчували себе на своєму місці. Щоб нічиє місце не заважало місцям інших.

0: Wenn sich die Rolle der Frau verändert, verändert sich die ganze Gesellschaft mit.
1: Wenn sich die Rolle der Frau verändert, verändert sich die ganze Gesellschaft mit.
2: Wenn sich die Rolle der Frau verändert, verändert sich die ganze Gesellschaft.

0: Am Ende wird alles gut. Und wenn es noch nicht gut ist, dann ist es noch nicht das Ende.
1: Hi, my name is Dorian. 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
2: Ich will zurück zu einer Zukunft voller Zuversicht und Möglichkeit. Einer hoffnungsvollen, leuchtenden Zukunft, wo wir uns als Menschen als eins begreifen, als eine Menschheit, als ein Wesen mit der Natur und unserer Umgebung. Verbunden mit den Tieren und der Erde, mit dem Universum, miteinander. Und danach handeln. Lasst uns Corona eine Chance sein für den Wandel auf der Welt, in der Klimapolitik, den Menschenrechten und den Tierrechten. Lasst uns gemeinsam scheinbare Barrieren überwinden. Barrieren wie Sprache, Geschlecht, Identität, Hautfarbe, Behinderung. Lasst uns miteinander glücklich und friedlich leben. Und nach Lösungen für Probleme. Lasst uns der Wandel sein. Lasst uns in eine glorreiche Zukunft starten. Lasst uns unsere Stimmen erheben und uns Gehör verschaffen. Wir sind die Welt. Wir sind die Zukunft.
3: Schlecht.

0: Ein Trainingskampf, Extremkondition. Ja. Es ist morgens kurz vor 6, nehme ich an.
1: Ich habe eine Monobonette.

0: brauche einfach ein bisschen einspielen.
1: Einspielen ist gut.
0: Tricks machen und dann runter. So. So, meine Damen und Herren, dann spielt mal bitte den Rhythmus.
2: Ja, der Schlaufe ist wach.